0: Nicht wahr, Anna?
1: Ja, Anna.
0: Meine Schwester ist schön, ich bin praktisch. Sie ist etwas verrückt, ich bin bei Verstand.